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1: Hallo zusammen, hier ist wieder Frank Fleming mit der Musikkiste. Und in der heutigen Sendung möchte ich euch auf meiner Zeitreise der Geschichte des Ostrock einige fast vergessene Instrumentaltitel vorstellen. Als Einstimmung hört ihr gerade die Gruppe Karat, die im Jahre 2025 ihr 50-jähriges Bestehen feiert, mit einer wunderschönen Komposition ihres 2023 verstorbenen Keyboarders Ed Swilms. Das Stück wurde 1979 ganz versteckt zwischen den Titeln Wilder Mond und Auf den Meeren auf der LP Sieben Brücken platziert und ist seit vielen Jahren eines meiner Lieblingsstücke der Band. Es heißt Musik zu einem nicht existierenden Film.

Instrumentaltitel fristeten zu allen Zeiten sowohl in Ost als auch in West innerhalb der populären Musik ein ziemliches Schattendasein und hatten lediglich Anfang der 1960er und dann wieder Anfang der 1970er Jahre eine gewisse Konjunktur. Nach dem Abflauen des Rock'n'Roll Ende der 50er etablierten sich in England sogenannte Gitarrenbands. Allen voran die Begleitband von Cliff Richard, die Shadows, die ausschließlich Instrumentaltitel spielte. Ihr Einfluss schwappte natürlich auch in den Ostblock über und so entstanden hierzulande sogenannte Gitarrenkombos wie die Sputniks und das Diana Show Quartett aus Berlin oder die Butlers aus Leipzig. Sie hören wir nun mit einer Aufnahme aus dem Jahre 1961, dem Rebellentwist.

Butlers mit Klaus Renft am Bass und ihrem Rebellentwist aus einer Zeit, in der die Beatles ebenfalls noch völlig unbekannt auf der Reeperbahn in Hamburg gastierten. Auch bei unseren östlichen Nachbarn in der Tschechoslowakei entstanden Gitarrenbands wie die Beatmen in Bratislava oder die Olympics in Prag. Sie hören wir nun mit dem Instrumentaltitel Exodus aus dem Jahre 1964.

0: Auch in der für uns fernen Volksrepublik Ungarn gründete sich 1962 die Studentenband namens Omega Ensemble und begleitete eine gewisse Zsuzsa Konz bei ihren ersten Auftritten. Im Nachbarland Polen machte ein junger Sänger mit einer ausgesprochen interessanten Stimme, sein Name war Czesław Niemen, von sich reden. Und hierzulande coverte die Theo Schumann-Kombo aus Dresden im Jahre 65 gar den Titel Satisfaction der englischen Gammlertruppe Rolling Stones. Und alles, ja auch alles hätte so schön weitergehen können, wenn es nicht bei einem Konzert jener Band in der Berliner Waldbühne zu Randalen, Polizeieinsatz und zum Abbruch des Konzertes gekommen wäre. Daraufhin schwang sich ein damals 72-jähriger Mann namens Walter Ulbricht, der im Osten Deutschlands das absolute Sagen hatte, auf, dem ganzen Treiben einen Riegel vorzuschieben. Und das hört sich im Originalton dann so an.
1: Ist es denn wirklich so, dass wir jeden Dreck, der vom Westen kommt, nur kopieren müssen? Ich denke, Genossen, mit der Monotonie des Je-Je-Je und wie das alles heißt, ja, sollte man doch Schluss machen.
0: Der große Vorsitzende hatte also gesprochen und von Stund an durfte weder im Rundfunk noch im Fernsehen noch zu öffentlichen Tanzveranstaltungen eine solch dekadente Musik gespielt werden. Im Osten Deutschlands war somit für die nächsten 5 Jahre absolutes Beat- und Rockverbot angesagt. Jungs, die längere Haare trugen, wurden zum Friseur geschickt. Wer in der Schule Jeans anhatte, wurde zum Umziehen nach Hause geschickt. Und wer auf der Straße laut Westsender aus dem Kofferradio hörte, wurde wegen Störung der öffentlichen Ordnung verhaftet. Harte Zeiten also für Rockmusiker als auch Beatfans. Erst ab 1970/71 begann ein Umdenken der Staatsmacht und eine gewisse Liberalisierung von jugendgemäßer Musik in der Öffentlichkeit. Ungeachtet dessen konnte sich in der Zwischenzeit vor allem in Polen und Ungarn relativ ungestört eine Rock- und Popszene entwickeln, sodass ab 1970 vermehrt Musik aus diesen Ländern im DDR-Rundfunk zu hören war. Ein typisches Beispiel ist auch der nun folgende 71er Instrumentaltitel der Roten Gitarren aus Polen mit dem bezeichnenden Namen Anfang.

hört Franks Musikkiste mit Instrumentaltiteln Diesseits des Eisernen Vorhangs und während wir uns gerade durch die 1960er Jahre mit zahlreichen Gitarrenbands gekämpft haben, zeichnete sich Anfang der 70er Jahre im Westen ein Trend zur Verwendung klassischer Werke in der Rockmusik ab. Typische Vertreter waren hierbei die frühen Deep Purple, Emerson, Lake & Palmer oder die holländische Band Exception. Mit dem Einsatz von Hammond-Orgel, Mellotron und Moog-Synthesizer erweiterten sich gleichzeitig die musikalischen Ausdrucksformen. Und so dauerte es gar nicht lange, dass auch Ostbands solche sogenannten Klassik-Adaptionen im Programm hatten. So warteten die Pudis mit Kacatoyans Säbeltanz oder die Dresdner Band Elektra gleich mit einer ganzen LP solcher musikalischer Klassik-Bearbeitungen auf. Wir hören heute jedoch die 1973 in den Sendelisten des DDR-Rundfunks ganz oben notierte Hommage an Johann Sebastian Bach der slowakischen Band Collegium Musicum um den begnadeten Keyboarder Marian Varga.

0: Knappe 8 Minuten lang. Marian Varga und seine Band Collegium Musicum mit einer Klassikadaption des Leipziger Kantors Johann Sebastian Bach.
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1: Zugegeben, es fällt nicht immer leicht, nett zu sein, schon gar nicht in einer fremden Sprache. Wer sich nett und freundlich ausdrückt, dem öffnen sich gelegentlich auch verschlossene Türen, sogar in Tschechien. Und dazu gehören immer zwei Klassiker.
2: Prosím.
1: Und?
2: Děkuju.
1: Bitte und danke.
2: Prosím.
1: Bitte und?
2: Děkuju.
1: Danke. Ohne die zwei läuft gar nichts. Am Rande, bitte nicht wundern, wenn statt
2: Děkuju
1: auch mal die hochsprachliche Variante
2: Děkuji
1: zu hören ist oder öfter noch die hübsche wie einfache Kurzform
2: Dík
1: oder
2: Díky.
1: Das alles heißt so viel wie Danke und hat schon einen umgangssprachlichen, oft freundschaftlich-familiären Charakter.
2: Děkuji moc krát.
1: Vielen Dank.
2: Tisícere díky.
1: Tausend Dank und so weiter.
2: Prosím.
1: Bitteschön, hat nur diese eine Variante. Aber da kann man natürlich noch ein paar Sahnehäubchen der Freundlichkeit obendrauf packen.
2: Rádo se stalo.
1: Sagt man, wenn man noch deutlicher machen möchte, dass man es gerne getan hat. Ach ja, und eines sollte man auch noch drauf haben.
2: Promiňte.
1: Entschuldigen Sie, kann schließlich immer was passieren.
2: Promiňte, prosím.
1: Entschuldigen Sie bitte.
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0: Max Rabe, 1962 in Lünen geboren, hat eigentlich schon immer gesungen. Im Jugendchor, der Kantorei und auf dem Fahrrad. Mit Anfang 20 zog Max Rabe nach Berlin, um Operngesang zu studieren. Mit kleineren Auftritten finanzierte er sein Studium und gründete 1986 mit einigen Kommilitonen das Palastorchester. 1992 schrieb Max Rabe »Kein Schwein ruft mich an« und spielte unter der Regie von Peter Zadek in der Bühnenfassung von Heinrich Manns »Der blaue Engel«. Parallel zur erfolgreichen und internationalen Karriere mit dem Palastorchester konzertiert Max Rabe mit dem Pianisten Christoph Israel. Max Rabes Engagement für die Erinnerung an die Musikwelt der 20er und 30er Jahre ist mehrfach ausgezeichnet worden. Insbesondere erhielt er unter anderem 2000 den Echo Klassik für seine Interpretation des Mackie Messer, 2005 erhielt Max Rabe den Paul-Linke-Ring der Stadt Goslar, 2007 den Kulturpreis seiner Heimatstadt Lünen und 2012 den Verdienstorden des Landes Berlin. Seit 2007 moderiert Max Rabe als Nachfolger von Loriot ehrenamtlich die jährliche Operngala der Deutschen AIDS-Stiftung in Berlin. Außerdem trat er bei zahlreichen Benefizveranstaltungen auf. Max Rabe unterstützt das Projekt Schule ohne Rassismus, Schule mit Courage und die Begegnungsinitiative Kinderheim Rumänien. Im Sommer 2010 schrieb Max Rabe zusammen mit der Produzentin, Sängerin und Komponistin Annette Humpe das Album »Küssen kann man nicht alleine«, das 2012 Platin erreichte. Im selben Jahr erschien das in 2013 mit Gold prämierte zweite Album des Erfolgsduos »Für Frauen ist das kein Problem«. Im Sommer 2017 schrieb Max Rabe mit den Popfachkräften Annette Humpe, Christoph Israel, Peter Plate, Ulf Leo Sommer, Daniel Faust und Achim Hagemann das Album »Der perfekte Moment wird heute verpennt«. Und jetzt wünsche ich Ihnen, liebe Hörerinnen und Hörer, besten Stereoempfang. Hier ist Max Rabe und das Palastorchester mit ihrem Titel »Guten Tag, liebes Glück«. Aus dem Album »Der perfekte Moment wird heute verpennt« natürlich bis zum letzten Ton ausgespielt.
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1: In der Kleinstadt Bethlehem begann Hieronymus im Jahre 386 nach Christus mit der Übersetzung der Bibel. 400 Jahre vorher war in Bethlehem Jesus Christus und 1400 Jahre vorher der König David geboren. Hieronymus arbeitete 23 Jahre, um die Bibel aus dem Hebräischen und Griechischen ins Lateinische zu übersetzen. Seine Übersetzung, die Vulgata, war jahrhundertelang die verbindliche lateinische Bibelübersetzung. Warum hat Hieronymus sich so viel Arbeit damit gemacht? Was war seine Motivation? Er wollte seinen römischen Lesern die verborgenen Schätze in der Bibel erschließen. Alle sollten Zugang zu den Schätzen der Bibel haben. Alle sollen davon leben können. Das ist übrigens auch der Grund, warum in der St. Annenkirche in Annaberg unter den vielen Schnitzereien ein Bergmann zu sehen ist, der nach den Bodenschätzen gräbt. Zu entdecken ist er unterhalb der Kanzel, da hinauf führt eine Treppe und die hat ein Geländer mit Schnitzereien. Ganz unten, bei den ersten Stufen, ist der geschnitzte Bergmann bei seiner Arbeit zu bewundern. Die Schnitzerei ist eine Warnung an den Prediger. Bevor er auf die Kanzel steigt, soll er in der Bibel nach dem Schatz graben und die gehobenen Schätze in der Predigt an die Menschen weitergeben. Einen biblischen Schatz hat Hieronymus als Lieblingsvers für sich persönlich gehoben. Und dieser stammt vom König David und steht in der Mitte der Bibel, in Psalm 1. Es heißt, voller Freude tun sie den Willen des Herrn. Tag und Nacht denken sie nach über sein Gesetz. Das bedeutet, wer Gottes Wort hört und es auch tut, hat den Schlüssel zur Lebensfreude und zu einem gelingenden Leben. Das ist der Schatz.
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nämlich diese Zigarette, wo der Mann dann das weiße Pferd fängt. Und dann setzt er sich erstmal hin und raucht eine und schaut sich das Pferd in Ruhe an. Und das Pferd ist natürlich wunderschön, ganz weiß und hat so eine lange Mähne und so blaue Augen. Und dann schaut das Pferd aber ihn so komisch an. Und dann wird er ganz verlegen und dann steht er auf und macht das Lasso los und lässt das Pferd frei, weil er sowas verlegt.

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1: Figuren an Fäden und Strippen. Was in den 80er und 90er Jahren auf den Showbühnen Europas noch Säle füllte, hat nur selten den Sprung ins digitale Medienzeitalter geschafft. Zu diesen Ausnahmen zählen zwei Tschechen, Spavel und Hurvinek.
2: Spavel a Hurvinek.
1: Heute touren sie vor allem durch Deutschland und Tschechien. Den Ländern also, in denen sie von Beginn an am erfolgreichsten waren. Und noch immer schaffen sie es in die Abendprogramme des deutschen Fernsehens. In einer RTL-Show belegten sie im Frühjahr 2016 im Wettbewerb der besten Aufführungen im Puppentheater den 3. Platz. Und das noch 90 Jahre nach ihrer Gründung. In Prag ausgezeichnet mit dem Fernsehpreis Thalia.
2: Zenitalia.
1: Für ihr Lebenswerk. Die beiden Puppen haben inzwischen ihre eigene Bühne in Prag, das Babel und Hurvinek Theater.
2: Divadlo Spejbla a Hurvinka.
1: Sie sind die berühmtesten Marionetten Tschechiens. Papa Spejbl, erfunden in den Jahren 1919 und 1920 vom Pilsner Puppenspieler Josef Skupa. Sohn Hurvinek kam erst 6 Jahre später dazu. Große Action auf der Bühne gab es damals wie heute kaum. Die Stücke leben von Gesprächen zwischen Vater und Sohn, einer Mischung aus groteskem tschechischen Humor und Alltagssatire. Papa Spavel glaubt alles zu wissen. Sohnemann Hurvinek bringt väterliche Überzeugungen mit einfachsten Fragen ins Wanken. Ihre größten Erfolge feierten Spavel und Hurvinek von den 50er bis in die 80er Jahre. In 18 Sprachen wurden sie aufgeführt und exportierten dabei den tschechischen Akzent in die Welt. Als Vater dieses internationalen Erfolges gilt Miloš Kirchner, der noch von Erfinder Skupa zum Nachfolger bestimmt wurde. Bis zu seinem Tod 1996 verlieh Kirchner Vater und Sohn Stimme und Auftritt. Sein Nachfolger wurde der von ihm ausgebildete Martin Klasek, der Spavel und Hurvinek bis heute spricht. Die Stücke sind inzwischen moderner und frecher geworden. Doch es gibt einen entscheidenden Unterschied zwischen Spavel und Hurvinek in Tschechien und im Ausland. In Tschechien richten sie sich überwiegend mit Kinderprogrammen an die jungen Zuschauer. In Deutschland dagegen spielen die Puppen hauptsächlich für Erwachsene. Entsprechend unterschiedlich sind die Themen und die Dialoge. Denn was den Charme und Erfolg für das deutsche und gesamte nicht-tschechische Publikum ausmacht, ist der seit 90 Jahren nahezu gleichgebliebene, übertriebene und zugleich herzliche tschechische Akzent der Puppenspieler. Und was in den frühen Jahren auf Tschechisch so klang, hier in einer Originalaufnahme des Puppenvaters Josef Skupa.
3: Ja, starý člověk, se tím úkolem hmoždím.
4: A já, mladý člověk, mám bohužel neblahé tušení, že ten úkol bude zmorděn.
1: Klingt heute so, auf Deutsch.
5: Jeder lacht auf seine Weise.
6: Der eine laut, der andere leise.
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Scotty, Kurt, Dirk, Andy, Glenn, Carl and Joshua sind die Namen der Mitglieder der Neo-Swing-Band Big Bad Voodoo Daddy, um welche sich unser heutiger CD-Tipp dreht. Big Bad Voodoo Daddy wurde 1989 in Ventura in Kalifornien von Frontman Scotty Morris gegründet. Der Name der Band entstand, nachdem Scotty die Blues-Gitarrenlegende Albert Collins bei einem seiner Auftritte traf und dieser sein Poster mit den Worten für Scotty, dem Big Bad Voodoo Daddy, unterzeichnete. Neben ihren eigenen Songs covert die Band auch Lieder wie das Lied, das wir jetzt von der Band hören, Choo Choo to Boogie, im Original von Louis Jordan aus dem Jahre 1946, jetzt hier für alle Swing- und Boogie-Fans von der Band Big Bad Voodoo Daddy und dem Album Louie Louie Louie.

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Bahnwandel. Macht's gut, Kumpels.

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1: Der Freistaat investiert weiter in seine Polizeihochschule in Rothenburg. Dort sind jetzt 3 moderne Wohngebäude und die neue Pforte eingeweiht worden. Die Kosten liegen bei über 30 Millionen Euro. In den Hochschulunterkünften gibt es nun Platz für mehr als 500 Polizeistudis. Weitere Investitionen werden folgen, sagt Innenminister Armin Schuster.
2: Wir müssen noch weiter ältere Unterkunftsgebäude sanieren. Wir sind noch nicht fertig, aber es ist mitten im Bau des neuen supermodernen Trainingszentrums mit Schießanlage etc. Wir brauchen ein Lehrsaalgebäude noch. Es gibt also noch eine Menge zu tun. Rothenburg ist unsere Kaderschmiede und da investieren wir viel.
1: Der Druck aus der Wirtschaft auf die Bundesregierung wächst. In einem Brandbrief fordert allen voran die Autobranche aus

0: Übt Deutschland jetzt Tempo bei den geplanten Reformen? Das Thema steht bei der Kabinettsklausur kommende Woche ganz oben auf der Liste. Nach dem Waffenfund bei Berlin ermittelt jetzt der Generalbundesanwalt. Im Fokus steht ein Verdächtiger, der in Rumänien in Haft sitzt. Er soll als Agent einen Anschlag geplant haben. Laut Innenminister Dobrindt ist eine Beteiligung fremder Mächte nicht ausgeschlossen. Stolberg lädt morgen zum Sächsischen Familientag ein. Das Fest für Groß und Klein steigt schon zum zweiten Mal in der Erzgebirgsstadt. Auch dieses Jahr werden wieder um die 10.000 Besucher erwartet. Es gibt jede Menge Musik und Mitmachaktionen. Der Eintritt ist kostenfrei. 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
1: Das Wetter bis morgen.
3: Wechselbewölkt, so geht es heute durch den Freitag, Feierabend am Abend und in der Nacht dann, da können sich aus dichten Wolken einzelne, zum Teil auch kräftige Schauer und Gewitter bilden die Luft. Die kühlt sich auf Werte zwischen 13 und 9 Grad ab und der Wind, der wird dazu schwach bis mäßig aus Südwest. Morgen anfangs noch gelegentlich etwas Regen, im Tagesverlauf zunehmend freundlicher, dazu gibt es Tageshöchsttemperaturen mit Werten zwischen 14 und 19 Grad in der Region. Und die Aussichten für die kommenden Tage, die haben wir natürlich auch für Sie. Am Sonntag und am Montag ein Sonne- und Wolkenmix und es wird niederschlagsfrei, dazu dann insgesamt nur mäßig warm.
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3: Wir schauen gemeinsam auf die Straßen. Das ist der aktuelle Verkehrsservice hier bei Radio Erzgebirge RSA. Derzeit liegen uns keine Störungsmeldungen für unser Sendegebiet vor. Ihnen allen, wo es geht, eine gute Fahrt und kommen Sie gut und sicher durch den Freitagfeierabend.
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1: Mit Florian Wilder am Mikrofon, ich grüße Sie recht herzlich und wünsche Ihnen einen schönen Freitagnachmittag. In dieser Sendestunde zwischen 16 und 17 Uhr, da geht es bei uns gleich wieder auf den Sportplatz mit den neuesten Meldungen vom Sport aus der Region. Außerdem habe ich natürlich viel schöne Musik für Sie im Gepäck, damit Sie gut und entspannt durch diesen Freitagfeierabend kommen. Ich freue mich sehr, dass Sie eingeschaltet haben, darf Sie bis heute Abend durch unsere Sendung begleiten. Musik.

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1: Wir schauen auf Aktuelles vom Sport hier bei Radio Erzgebirge RSA und als erstes nach Chemnitz, denn Chemnitz bereitet sich aktuell wieder auf ein großes freizeitsportliches Ereignis vor. Am Samstag, dem 5. September, da wird die Stadt der Moderne wieder zum pulsierenden Zentrum von Sports United. Die Aktion verbindet alle Sportbegeisterten und solche, die es werden wollen. Über 40 Sportvereine und Institutionen stellen sich dann im 1-Stadion an der Gellertstraße vor und laden direkt vor Ort zum Ausprobieren ein. Ein besonderes Highlight sind demnach die vielfältigen Aktivtouren, die Chemnitz und seine Umgebung aus sportlicher Perspektive erschließen. Ob beim Wandern, Radfahren, Inlineskaten oder speziellen Touren für Kinder, die Gäste erwartet von 11 bis 17 Uhr ein abwechslungsreicher Tag für die ganze Familie bei freiem Eintritt. Als nächstes schauen wir zum Handball. Der Drittligist EHV Aue startet in der Lößnitzer Erzgebirgshalle am Wochenende in sein erstes Pflichtspiel. Dazu erwartet die Mannschaft von Uwe Jung-Andreas am Sonntag im Pokalderby den HC Elbflorenz Dresden. Anwurf in der Erzgebirgshalle ist dann um 17 Uhr. Fußballregionalliga Nordost. Der FC Erzgebirge Aue ist am Wochenende in der ersten Runde des DFB-Pokals gefordert. Morgen Nachmittag wird dazu der Bundesligist TSG Hoffenheim im 1-Erzgebirgsstadion erwartet. Anstoß ist um 15.30 Uhr. Wir schauen noch zum Handball in die erste Bundesliga der Frauen beim BSV Sachsen-Zwickau. Da läuft der Countdown für die 6. Bundesliga-Saison in Folge. Die Muldestädterinnen reisen am Sonntag zum HL Buchholz 08 Rosengarten. Zum ersten Heimspiel kommt dann am 30. August der VfL Oldenburg nach Zwickau. Zum Schluss, da schauen wir noch einmal zum Fußball, denn in den Altersklassen A bis D Junioren, da starten nach Angaben des Sächsischen Fußballverbandes an diesem Wochenende insgesamt 258 Mannschaften im Landespokal der Junioren. Die ersten Runden bis zur zweiten Hauptrunde, die werden dort laut Festlegung nach territorialen Aspekten gespielt. Bei den A bis C Junioren steigen die Regional- und Bundesligisten dann erst ab dem Achtelfinale ein. Das waren aktuelle Meldungen vom Sport hier bei Radio Erzgebirge RSA im Sportplatz.
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0: Das Wetter bis morgen.
2: Wechselbewölkt, so geht es heute durch den Freitag, Feierabend am Abend und in der Nacht dann, da können sich aus dichten Wolken einzelne, zum Teil auch kräftige Schauer und Gewitter bilden die Luft. Die Kühlsicherwerte zwischen 13 und 9 Grad ab und der Wind, der wird dazu schwach bis mäßig aus Südwest. Morgen anfangs noch gelegentlich etwas Regen, im Tagesverlauf zunehmend freundlicher, dazu gibt es Tageshöchsttemperaturen mit Werten zwischen 14 und 19 Grad in der Region. Und die Aussichten für die kommenden Tage, die haben wir natürlich auch für Sie. Am Sonntag und am Montag ein Sonne- und Wolkenmix und es wird niederschlagsfrei, dazu dann insgesamt nur mäßig warm.
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2: Wir schauen gemeinsam auf die Straßen. Das ist der aktuelle Verkehrsservice hier bei Radio Erzgebirge RSA. Derzeit liegen uns keine Störungsmeldungen für unser Sendegebiet vor. Ihnen allen, wo es geht, eine gute Fahrt und kommen Sie gut und sicher durch den Freitagfeierabend.
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1: Wunderbar.
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4: Ja, wir kannten das.
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0: Taste gedrückt. Hier für die Lang.
1: So, jetzt bin ich fertig. Ist die Dreiviertel? Können wir losgehen. Und jetzt wieder der Kerzelnachrichten. Neues aus Neidorf.
2: Herzlich willkommen im Dreiseitenhof zum Weyrich-Kerzel in Seematal, Ortsteil Neudorf, am 22. August ab 18 Uhr zum Konzert mit dem sächsischen Blechbläserkonsort. Es erwartet Sie ein abwechslungsreiches und kurzweiliges Programm mit einem ambitionierten sächsischen Ensemble. Kammermusikalische Tradition der Blechbläsermusik, mal klassisch-historisch und mal modern interpretiert. Der Eintritt ist an diesem Abend frei. Für das leibliche Wohl ist gesorgt.
1: So, das waren die Kerzelnachrichten. 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So, jetzt gehört hier der nächste Rohr. Weierkerzel, groß und klar. Was kostet schon das Gaben? Bringe Gott und Heimlichkeit. Nein, in Ordnung.

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1: Der Freistaat investiert weiter in seine Polizeihochschule in Rothenburg. Dort sind jetzt 3 moderne Wohngebäude und die neue Pforte eingeweiht worden. Die Kosten liegen bei über 30 Millionen Euro. In den Hochschulunterkünften gibt es nun Platz für mehr als 500 Polizeistudis. Weitere Investitionen werden folgen, sagt Innenminister Armin Schuster.
2: Wir müssen noch weiter ältere Unterkunftsgebäude sanieren. Wir sind noch nicht fertig, aber es ist mitten im Bau des neuen supermodernen Trainingszentrums mit Schießanlage etc. Wir brauchen ein Lehrsaalgebäude noch. Es gibt also noch eine Menge zu tun. Rothenburg ist unsere Kaderschmiede und da investieren wir viel.
1: Der Druck aus der Wirtschaft auf die Bundesregierung wächst. In einem Brandbrief fordert allen voran die Autobranche aus Süddeutschland jetzt Tempo bei den geplanten Reformen. Das Thema steht bei der Kabinettsklausur kommende Woche ganz oben auf der Liste. Nach dem Waffenfund bei Berlin ermittelt jetzt der Generalbundesanwalt. Im Fokus steht ein Verdächtiger, der in Rumänien in Haft sitzt. Er soll als Agent einen Anschlag geplant haben. Laut Innenminister Dobrindt ist eine Beteiligung fremder Mächte nicht ausgeschlossen. Stolberg lädt morgen zum Sächsischen Familientag ein. Das Fest für Groß und Klein steigt schon zum 2. Mal in der Erzgebirgsstadt. Auch dieses Jahr werden wieder um die 10.000 Besucher erwartet. Es gibt jede Menge Musik und Mitmacher.

0: Attraktionen. 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
1: Das Wetter bis morgen.
3: Wechselnd bewölkt, so geht es heute durch den Freitag, Feierabend. Am Abend und in der Nacht dann können sich aus dichten Wolken einzelne, zum Teil auch kräftige Schauer und Gewitter bilden. Die Luft, die kühlt sich auf Werte zwischen 13 und 9 Grad ab und der Wind, der wird dazu schwach bis mäßig aus Südwest. Morgen zum Samstag anfangs noch gelegentlich etwas Regen, im Tagesverlauf zunehmend freundlicher. Dazu Tageshöchsttemperaturen mit Werten zwischen 14 und 19 Grad in der Region. Und die Aussichten für die kommenden Tage. Am Sonntag und am Montag ein Mix aus Sonne und Wolken und es wird niederschlagsfrei. Dazu insgesamt nur mäßig warm.
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3: Der Blick auf die Straßen im aktuellen Verkehrsservice hier bei Radio Erzgebirge RSA. Derzeit liegen uns keine Störungsmeldungen für unser Sendegebiet vor. Ihnen allen, wo es geht, eine gute Fahrt und kommen Sie gut und sicher durch den Freitagnachmittag.
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1: In unseren Veranstaltungshinweisen, da schauen wir heute nochmal nach Jöhstadt zur Pressnitztalbahn, denn dort wird morgen am 22. August zur Bahnhof Jöhstadt Blockfrei-Party eingeladen. Mehr dazu erfahren Sie gleich bei uns im Programm im Gespräch mit Jürgen Herold. Außerdem natürlich viel schöne Musik, damit Sie gut durch den Freitagnachmittag kommen. Mein Name ist Florian Wilde, ich bin heute für Sie hier an den Reglern und freue mich sehr, dass Sie eingeschaltet haben. Ich wünsche Ihnen einen schönen Freitagfeierabend.

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1: Schon lange ist die Interessengemeinschaft Preßnitzer Bahn in den Schlagzeilen, denn es tut sich immer wieder entlang der Gleise einiges, entlang der Fahrstrecke. Vor ein paar Jahren gab es die Idee, den Wohnblock in Jöhstadt im Bahnhofsgelände wieder zurückzubauen, also abzureißen. Jetzt gibt's dieses große Ereignis mit einer sogenannten Abrissparty. Jürgen Herold ist bei mir im Studio hier zu Gast, der Vorstand Marketing der Interessengemeinschaft Preßnitzer Bahn. Jürgen, ein herzliches Glück auf.
2: Glück auf dir und all den Hörern.
1: Ein großes Ereignis für euch, das schon für viel Medienwirbel gesorgt hat.
2: Für uns ein traumhaftes Ereignis, denn dieser Wohnblock stört den Bahnbetrieb schon seit vielen, vielen Jahren, im Prinzip seit dem Tag, an dem er gebaut worden ist.
1: Man muss aber fairerweise auch sagen, Wohnungen gab es dort auch. Also die waren ja auch irgendwann mal notwendig, wurden gebraucht.
2: Die Wohnungen wurden gebraucht, als der Wohnblock gebaut wurde, vermeintlich Ende der 1980er Jahre. Seit 2013 ist der Wohnblock Eigentum der IG Preßnitztalbahn e.V. Seit dieser Zeit sind die Wohnungen nie alle belegt gewesen, höchstens noch zu einem Drittel. Und wer ein bisschen betriebswirtschaftlich auch denkt, der kann sich vorstellen, dass ein Drittel belegte Wohnungen keine wirtschaftliche Betrachtung des Gebäudes möglich machen.
1: Jetzt ist der Wohnblock zurückgebaut, die letzte Wand ist schon gefallen und nun geht's wieder, also das geht ja immer nach dem Motto Reißeinbau auf, ne? Also irgendwas muss ja jetzt an dieser Stelle Neues entstehen. Die Pläne dafür gibt's schon lange.
2: Die Pläne gibt es schon lange. Wir haben 2022 angefangen, uns Gedanken darüber zu machen, wie man den Wohnblock dort niederreißen kann und vor allen Dingen, wie das Gelände dann wieder zu nutzen ist. Seit 2024 haben wir diese Pläne deutlich konkretisiert und wir haben jetzt am Montag vor einer Woche, das war der 3. August, angefangen, den Wohnblock abzureißen. Das heißt eigentlich nicht wir, sondern ein Abrissbagger, der es geschafft hat, innerhalb von 8 Arbeitstagen den ganzen Wohnblock wegzureißen und das Baufeld freizumachen. Gut, zugegeben, da liegen jetzt jede Menge Platten und Bauschutt, der natürlich aufgeräumt werden muss. Aber in den nächsten 3 bis 4 Wochen wird dort nichts mehr an den Wohnblock erinnern, außer vielleicht eine noch sichtbar zugeschüttete Baugrube.
1: Am Wochenende 22. August soll das ein bisschen gefeiert werden unter dem Motto Blockfrei. Findet dann ab 10 Uhr auf dem Bahnhofsgelände in Jöhstadt eine echte Abrissparty statt. Nun, ein Grund zum Feiern, den findet man, glaube ich, immer. Aber ihr wollt gleichzeitig auch das Projekt vorstellen, wie es dann weitergeht.
2: Wir haben den 22. August einmal auserkoren, eigentlich um mit unseren Vereinsmitgliedern dieses tolle Ereignis zu begehen. Dieses Ereignis, was den Genen der Preßnitztalbahner entspricht, nämlich immer ihre Bahn weiter aufzubauen und weiter der alten Preßnitztalbahn anzunähern. Und wir haben dann entschieden, den 22. August etwas auszuweiten. Wir werden dort vorstellen, wie das Gleisfeld einmal aussehen soll. Vor allen Dingen, wie das Empfangsgebäude Jöhstadt, der Bahnhof also, wie der einmal ein Museum werden wird, welche Inhalte es dort geben wird, welche Möglichkeiten der Fahrgast in den Fahrpausen hat, um sich über die Geschichte der Preßnitztalbahn zu informieren.
1: Wird es an dem 22. August zusätzlich Fahrbetrieb geben?
2: Aber selbstverständlich, der Fahrbetrieb wird ganz normal im 2-Stunden-Takt erfolgen, um 10.05 Uhr, 12.05 Uhr, 14.05 Uhr und 16.05 Uhr ab Jöhstadt, beziehungsweise 11, 13, 15, 17 Uhr ab Steinbach. Und wir laden natürlich alle ein, mit unserer Bahn zu fahren und sich über die nächsten Schritte unserer Entwicklung in Jöhstadt zu informieren.
1: Was wir auf alle Fälle unbedingt nicht unerwähnt lassen wollen, ist die Tatsache, dass die Festlichkeiten, die Feierstimmung sozusagen kostenfrei ist für alle, die gern da sein wollen, die mit dabei sein wollen. Die Zugfahrt natürlich kostet zu den ganz normalen Preisen. Und es wird im Zugverband symbolisch auch ein ganz besonderer Wagen mitgeführt.
2: Es wird ein ganz besonderer Wagen mitgeführt. Wir sind ja seit den 1990er Jahren als die Verrückten vom Pressnitztal bezeichnet worden. Und diesem Ausdruck wollen wir auch bei unserer Abrissparty etwas entgegenkommen, sage ich jetzt mal. Und wir werden einen offenen Güterwagen im Zug mitführen, in dem wir Reste der Mauern des Plattenbaus mitführen. Einfach symbolisch, wir haben es geschafft. Dieser Plattenbau ist nicht mehr an Ort und Stelle und wir können unseren Bahnhof Jöhstadt wieder aufbauen.
1: Ich bin mir ziemlich sicher, das Interesse an der Schmalspurbahn wird nicht weniger werden, denn auch die neuen Dinge, die sich dann tun, werden wieder viel Aufmerksamkeit erregen. Ich danke dir ganz sehr für das unterhaltsame Gespräch.
2: Nicht zu danken, Herbert. Herzlichen Dank, dass ich da sein durfte. Glück auf.
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0: Das Wetter bis morgen.
2: Wechselnd bewölkt, so geht es heute durch den Freitag, Feierabend. Am Abend und in der Nacht dann können sich aus dichten Wolken einzelne, zum Teil auch kräftige Schauer und Gewitter bilden. Die Luft, die kühlt sich auf Werte zwischen 13 und 9 Grad ab unter Wind. Der wird dazu schwach bis mäßig aus Südwest. Morgen zum Samstag anfangs noch gelegentlich etwas Regen, im Tagesverlauf zunehmend freundlicher. Dazu Tageshöchsttemperaturen mit Werten zwischen 14 und 19 Grad in der Region. Und die Aussichten für die kommenden Tage. Am Sonntag und am Montag ein Mix aus Sonne und Wolken und es wird niederschlagsfrei. Dazu insgesamt nur mäßig warm.
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2: Der Blick auf die Straßen im aktuellen Verkehrsservice hier bei Radio Erzgebirge RSA. Derzeit liegen uns keine Störungsmeldungen für unser Sendegebiet vor. Ihnen allen, wo es geht, eine gute Fahrt und kommen Sie gut und sicher durch den Freitagnachmittag.
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2: So, jetzt bin ich fertig. Ist die Dreiviertel? Können wir losgehen. Und jetzt wieder der Kerzelnachrichten. Neues aus Neidorf.
3: Herzlich willkommen im Dreiseitenhof zum Weyrichkarzel in Seematal, Ortsteil Neudorf, am 22. August ab 18 Uhr zum Konzert mit dem Sächsischen Blechbläserkonsort. Es erwartet Sie ein abwechslungsreiches und kurzweiliges Programm mit einem ambitionierten sächsischen Ensemble. Kammermusikalische Tradition der Blechbläsermusik, mal klassisch-historisch und mal modern interpretiert. Der Eintritt ist an diesem Abend frei. Für das leibliche Wohl ist gesorgt.
2: So, das waren die Kerzelnachrichten. 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So, jetzt gehört hier der nächste Rohr. Weierichkerzel, Gruß und klar. Was kostet schon das Gramm? Bringe Gott und Heimlichkeit. Nein, in Urlaub.
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1: Der Freistaat investiert weiter in seine Polizeihochschule in Rothenburg. Dort sind jetzt 3 moderne Wohngebäude und die neue Pforte eingeweiht worden. Die Kosten liegen bei über 30 Millionen Euro. In den Hochschulunterkünften gibt es nun Platz für mehr als 500 Polizeistudis. Weitere Investitionen werden folgen, sagt Innenminister Armin Schuster.
2: Wir müssen noch weiter ältere Unterkunftsgebäude sanieren. Wir sind noch nicht fertig, aber es ist mitten im Bau des neuen supermodernen Trainingszentrums mit Schießanlage etc. Wir brauchen ein Lehrsaalgebäude noch. Es gibt also noch eine Menge zu tun. Rothenburg ist unsere Kaderschmiede und da investieren wir viel.
1: Der Druck aus der Wirtschaft auf die Bundesregierung wächst. In einem Brandbrief fordert allen voran die Autobranche aus Süddeutschland jetzt Tempo bei den geplanten Reformen. Das Thema steht bei der Kabinettsklausur kommende Woche ganz oben auf der Liste. Nach dem Waffenfund bei Berlin ermittelt jetzt der Generalbundesanwalt. Im Fokus steht ein Verdächtiger, der in Rumänien in Haft sitzt. Er soll als Agent einen Anschlag geplant haben. Laut Innenminister Dobrindt ist eine Beteiligung fremder Mächte nicht ausgeschlossen. Stolberg lädt morgen zum Sächsischen Familientag ein. Das Fest für Groß und Klein steigt schon zum 2. Mal in der Erzgebirgsstadt. Auch dieses Jahr werden wieder um die 10.000 Besucher erwartet. Es gibt jede Menge Musik und Mitmachaktionen. Der Eintritt ist kostenfrei. 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
0: Das Wetter bis morgen.
4: Am Abend und in der Nacht, da können sich aus den dichten Wolken, die derzeit am Himmel sind, einzelne, zum Teil auch kräftige Schauer und Gewitter bilden. Die Luft, die kühlt sich

0: Werte zwischen 13 und 9 Grad ab und der Wind dazu schwach bis mäßig aus Südwest. Morgen zum Samstag dann anfangs noch gelegentlich etwas Regen im Tagesverlauf, da wird es dann aber zunehmend freundlicher. Dazu gibt es Tageshöchsttemperaturen mit Werten zwischen 14 und 19 Grad in der Region. Und die Aussichten für die kommenden Tage: am Sonntag und zum Start in die neue Woche am Montag ein Mix aus Sonne und Wolken und es wird dazu niederschlagsfrei. Dazu gibt es dann insgesamt nur mäßig warme Temperaturen.
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0: Wir wollen gemeinsam auf die Straßen schauen. Das ist der aktuelle Verkehrsservice hier bei Radio Erzgebirge RSA. Derzeit keine Störungsmeldungen für unser Sendegebiet. Ihnen allen, wo es geht, eine gute Fahrt und kommen Sie gut und sicher in Richtung Freitagabend.
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1: In der Sendestunde zwischen 18 und 19 Uhr, da gibt es gleich den aktuellen Beitrag aus unserer Reihe Nachgedacht mit dem Liedermacher und Evangelisten Lutz Schäufler. Und kurz nach 18.30 Uhr, da gibt es dann die aktuelle Ausgabe der Musikkiste mit Frank Fleming. Bis dahin und zwischendrin von mir für Sie die schönste Musik, damit Sie jetzt gut in Richtung Freitagabend starten können. Mein Name ist Florian Wilde und ich bin heute für Sie hier am Mikrofon.

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1: Wer am lautesten brüllt, hat Recht. So sieht das Durchsetzungsgebaren vieler Zeitgenossen aus. Marktschreier gab es schon immer. Sie boten lautstark ihre Waren auf dem Wochenmarkt an. Heute schreien weniger die Händler auf dem Marktplatz. Auf Demos und im Internet machen Schreihälse sich mit ihrem Gebrüll bemerkbar. Besonders die Medien sind zum digitalen Marktplatz geworden. Hauptsache laut, Hauptsache schräg, Hauptsache schrill. Wie Brüllaffen füttern sie soziale Netzwerke im Sekundentakt mit Empörung, Ideologie und Lüge. Dabei kommt mir der Gedanke, die lauteste Meinung hat oftmals nicht die leiseste Ahnung. Im Leben kann ich jedoch beobachten, echte Lebensweisheit tritt selten mit Pauken und Trompeten auf. Weisheit kommt aus der Stille, weil sie nachdenkt, bevor sie spricht. Der König Salomo hat vor Jahrtausenden passend dazu gesagt, die ruhigen Worte eines Weisen sind mehr wert als das Geschrei eines Herrschers unter Dummköpfen. Das steht in der Bibel, im Buch Prediger. Wenn es ums Leben geht, dürfen wir uns nicht von der Lautstärke betäuben lassen. Drehen wir doch einfach den Ton der schreienden Schaumschläger leiser oder ab. Und wenn wir doch wieder bewusster auf die leisen und klaren Töne in der Bibel hören würden. Manche Christen nennen das stille Zeit, wenn sie die Bibel lesen und vorher die Schreihälse wie Internet, Fernsehen und Mobilgerät abschalten. Probieren Sie es doch einfach mal aus, so eine stille Zeit.
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0: Das Wetter bis morgen.
2: Am Abend und in der Nacht, da können sich aus den dichten Wolken, die derzeit am Himmel sind, einzelne, zum Teil auch kräftige Schauer und Gewitter bilden. Die Luft, die kühlt sich auf Werte zwischen 13 und 9 Grad ab und der Wind wird dazu schwach bis mäßig aus Südwest. Morgen zum Samstag dann anfangs noch gelegentlich etwas Regen im Tagesverlauf, da wird es dann aber zunehmend freundlicher. Dazu gibt es Tageshöchsttemperaturen mit Werten zwischen 14 und 19 Grad in der Region. Und die Aussichten für die kommenden Tage: am Sonntag und zum Start in die neue Woche am Montag ein Mix aus Sonne und Wolken und es wird dazu niederschlagsfrei. Dazu gibt es dann insgesamt nur mäßig warme Temperaturen.
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2: Wir wollen gemeinsam auf die Straßen schauen. Das ist der aktuelle Verkehrsservice hier bei Radio Erzgebirge RSA. Derzeit keine Störungsmeldungen für unser Sendegebiet. Ihnen allen, wo es geht, eine gute Fahrt und kommen Sie gut und sicher in Richtung Freitagabend.
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4: Hallo zusammen, hier ist wieder Frank Fleming mit der Musikkiste. Und nachdem wir uns in den vergangenen Sendungen mit der Entwicklung des Ostrock von 1960 bis 1989 jeweils in Jahresscheiben beschäftigt haben, möchte ich in der heutigen Ausgabe eine kleine statistische Auswertung dieses Genres Ostrock betreiben. In meinem Buch »Der Ostrock ist tot, es lebe der Ostrock« habe ich versucht, in die Unmenge der zwischen 1960 und 1989 produzierten Titel eine gewisse Systematik zu bringen. Im Ausschlussverfahren habe ich alles, was Coverversionen, Schlager, politisches Lied, Liedermacher und Jazz war, außen vor gelassen und bin trotzdem auf knapp 7500 Musiktitel gekommen, die sich dem Bereich Rock und Pop im weitesten Sinne zuordnen lassen. Auch Musik aus den sogenannten Bruderländern, die vor allem Ende der 60er und in den 70er Jahren medial im Osten Deutschlands vertreten waren, habe ich berücksichtigt. 7500 Musiktitel also, die in jenen 30 Jahren im Osten entstanden sind. Das entspricht bei einer angenommenen Titellänge von 3,5 Minuten satte 440 Stunden bzw. 18 Tage ununterbrochenem Musikhörens. Sowas macht natürlich kein Mensch. Und selbst wenn, das meiste davon kann man sich heutzutage wirklich nicht mehr mit Freude anhören. Geblieben sind vielleicht 400 bis 500 Titel, die einem auch heute noch musikalisch und textlich ansprechen und eine gewisse Originalität, Unverwechselbarkeit und Qualität besitzen. Doch wenn man sich andererseits vor Augen führt, dass gerade am heutigen Tage ca. 4000 neue Musikstücke im Netz hochgeladen werden und auf Zuspruch der Hörerschaft hoffen, sind oben genannte 7500 Titel dann wiederum gar nicht so viele. Analog der weltweiten Entwicklung der Rock- und Popmusik entfallen nur 8%, also 630 Titel, der in meinem Buch aufgeführten Songs auf die 1960er Jahre. Und ehe euch von den vielen Zahlen der Kopf schwirrt, möchte ich zwei davon erstmal zu Gehör bringen. Als erstes hört ihr Thomas Natschinski und seine Gruppe mit einem Lied aus dem Jahre 1966, Die Straße. Und danach den wohl bekanntesten Ostrock-Klassiker der 60er Jahre, den von Omega in drei verschiedenen Sprachen eingespielten und von Frank Schöbel sowie den Scorpions gecoverten Song Perlenhaariges Mädchen.

Der Ostrock der 1960er Jahre war ja in der DDR nach einem kurzen Aufblühen aufgrund des sogenannten Beatverbots vom Dezember 1965 vor allem polnischen und ungarischen Bands vorbehalten, ehe dann ab 1969 erste vom Rundfunk initiierte Beatproduktionen aus eigenem Lande wieder erlaubt wurden. Doch erst ab 1970-71 nahm diese Bewegung so richtig Fahrt auf. In den 1970er Jahren wurden im Bereich Ostrock ca. 2700 Titel produziert, das meiste davon im Rundfunk. Einiges davon erschien dann auch auf Schallplatte. So auch auf den heute noch in guter Erinnerung gebliebenen Samplern der sogenannten Hallo-Serie von Amiga. Auch nationale Hitparaden wurden im Radio eingeführt. Sie nannten sich Wertungssendungen und ermittelten wöchentlich die beliebtesten Titel nach der Anzahl der von den Hörern eingesandten Postkarten. Am Ende des Jahres wurden die Stimmen aus allen Wertungssendungen zusammengefasst und eine Top 50 ermittelt. So hören wir nun ein Medley aus Nummer 1 Hits der Jahre 1970, 71 und 72. Und das waren die Mokka-Milch-Eisbar von Team 4, Geh dem Wind nicht aus dem Wege von den Pudis und Wer die Rose ehrt von der Klaus-Renft-Kombo.

0: 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Unterschiedlicher konnte es nicht sein. Vom Schlager über Hardrock bis zur Ballade war alles dabei.
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3: So, jetzt bin ich fertig. Ist die Dreiviertel? Können wir losgehen. Und jetzt wieder der Kerzelnachrichten. Neues aus Neidorf.
4: Herzlich willkommen im Dreiseitenhof zum Weyrich-Kerzel in Seematal, Ortsteil Neudorf. Am 22. August ab 18 Uhr zum Konzert mit dem sächsischen Blechbläserkonsort. Es erwartet Sie ein abwechslungsreiches und kurzweiliges Programm mit einem ambitionierten sächsischen Ensemble. Kammermusikalische Tradition der Blechbläsermusik, mal klassisch-historisch und mal modern interpretiert. Der Eintritt ist an diesem Abend frei. Für das leibliche Wohl ist gesorgt.
3: So, das waren die Kerzelnachrichten. 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So, jetzt gehört der nächste Rahmen. Weierkerzel, Gruß und klar. Was kostet schöneres Gaben? Danke Gott und Heimlichkeit. Nein, in Ruhe.
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1: Sachsens Polizeihochschule in Rothenburg freut sich über 3 neue Wohngebäude. Sie bieten mehr als 200 Studierenden Platz und haben über 26 Millionen Euro gekostet. Insgesamt können nun mehr als 500 Studis auf dem Campus leben. Sachsens Finanzminister Christian Piwatz zeigt sich zufrieden mit der Investition.
2: Wir haben hier ganz moderne Einzelzimmer, jedes mit einer einzelnen Nasszelle ausgestattet. Und was ich sehr wichtig finde, dass wir hier auch Eltern-Kind-Zimmer haben, also die Möglichkeit für Studierende mit Kindern auch hier entsprechend am Campus zu leben. Man kann das auch als Gästezimmer nutzen. Insgesamt sind das sehr moderne Unterkunftsräume, die hoffentlich auch den Bedingungen und den Bedürfnissen der Studierenden gerecht werden.
1: Das Waffenlager bei Berlin war wohl für einen möglichen Anschlag gedacht. Davon gehen laut Innenminister Dobrindt die Sicherheitsbehörden aus. Ein Verdächtiger sitzt in Rumänien in Haft. Der Verfassungsschutz vermutet laut Süddeutscher Zeitung Russland hinter möglichen Planungen. Sachsen-Lotto sucht weiter einen Gewinner. Kurz vor den Sommerferien Anfang Juli hat ein Glückspilz aus dem Landkreis Bautzen bei der Spiel 77 Sonderauslosung fast 800.000 Euro gewonnen, sich aber bislang noch nicht zurückgemeldet. Seinen Gewinn kann er innerhalb von 3 Jahren in jeder Sachsen-Lotto-Annahmestelle einfordern. Neue Hightech-Brillen, sogenannte Smart Glasses, sorgen bei vielen Menschen für ein ungutes Gefühl. In einer Bitkom-Umfrage sagten über 80%, dass klar erkennbar sein sollte, wenn die Brillen gerade filmen. Für jeden Zweiten kommt es nicht in Frage, solche Brillen selbst zu tragen. 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
0: Das Wetter bis morgen.
4: In der Nacht zum Samstag, da können sich aus dichten Wolken einzelne, zum Teil auch kräftige Schauer und Gewitter bilden. Die Luft, die kühlt sich auf Werte zwischen 13 und 9 Grad ab und der Wind, der weht dazu schwach bis mäßig aus Südwest. Morgen anfangs noch gelegentlich etwas Regen, im Tagesverlauf zunehmend freundlicher. Dazu gibt es Tageshöchsttemperaturen mit Werten zwischen 14 und 19 Grad in der Region. Und die Aussichten für die kommenden Tage, die haben wir natürlich auch noch einmal für Sie. Am Sonntag und am Montag erwartet uns ein Sonne- und Wolkenmix und es wird überwiegend niederschlagsfrei. Dazu insgesamt nur mäßig warm.
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1: Wir schauen noch einmal gemeinsam auf die Straßen. Das ist der aktuelle Verkehrsservice hier bei Radio Erzgebirge RSA. Derzeit keine Störungsmeldungen für unser Sendegebiet. Ihnen allen, wo es geht, eine gute Fahrt. Kommen Sie gut und sicher durch den Abend und in die Nacht.
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3: Ihr hört Franks Musikkiste und in der heutigen Sendung möchte ich euch mit einigen statistischen Dingen dieses in sich abgeschlossenen Genres Ostrock der Jahre 1960 bis 1989 bekannt machen. Stellt man die Frage nach der Band mit den meisten produzierten Titeln, erstaunt es schon, dass diese Liste von der Theo Schumann Combo mit 229 Stücken angeführt wird. Gefolgt von Omega aus Ungarn mit 152 Nennungen. Auf Platz 3 liegt dann Elektra aus Dresden mit 142 Titeln, gefolgt vom Vielschreiber Horst Krüger mit 140 Songs. Und erst dann kommen die Pudis mit 112 produzierten Eigenschöpfungen. Sie waren 1973 mit insgesamt 8 Songs in den Top 50 zu finden. Einen davon möchte ich euch heute gerne noch einmal spielen. Aus dem Film Die Legende von Paul und Paula und in Erinnerung an die kürzlich verstorbene Hauptdarstellerin Angelika Domröse, nun für euch, Geh zu ihr.

Statistiken können ja recht sonderbare Auswertungsergebnisse hervorbringen. So zum Beispiel den Titelnamen mit der kleinsten Zahl. Der war 963 und kam von Dialog im Jahre 1983. Der Titelname mit der größten Zahl war 100.000 Urgewalten von Berluck vom Jahre 1980. Titel mit männlichen Vornamen, da gab's den Charlie gleich viermal, den Paul zweimal, gefolgt von August, Adam, Bolle, Boris, Bubi, Danny, Eddie, Felix, Hans, Hänschen, Helmut, Heinrich, John, Johnny, Karl, Kurt, Kutte, Ludwig, Manfred, Peter, Rudi, Stefan, Toni und Thomas mit je einem Mal. Den Spitzenwert bei den weiblichen Vornamen im Songtitel bildet die Marie mit 7-mal, gefolgt von Anna mit 5-mal und Isolde, Susanne, Jenny, Luise, Lilly und Manuela mit je 2-mal. Danach folgen mit je einem Mal die Agnes, Annabelle, Annette, Eileen, Angela, Biggie, Bärbel, Clara, Christina, Cornelia, Dina, Doris, Dissi, Erna, Emilie, Gabi, Gina, Hannelore, Helene, Ilse, Inge, Janine, Jana, Judy, Judith, Juliette, Julia, Jessie, Jana, Jorika, Katrin, Grimilde, Käthe, Luise, Lisbeth, Linda, Marlene, Martha, Maggie, Mathilde, Maya, Marie-Louise, Melanie, Nadja, Rita, Rosemarie, Steffi, Sabine, Susi, Tina und Traudel. Die kam übrigens von City. Bei einer solchen Fülle von Namen fällt es natürlich schwer, den richtigen zu finden. Und statt der holden Isolde oder der wilden Mathilde habe ich mir mal die noch etwas naive Annabelle für euch herausgesucht. Anna.

Weiter geht's in unserem heutigen Statistik-Special des Ostrock mit ein paar kuriosen Fragen und Antworten. Was war der kürzeste Titelname? Der hieß Ö und kam von Burgundy. Längster Titelname war Alle wollen nur seine wunderschöne Freundin kennenlernen und kam von der Band Prinz von 84. Beliebte Worte, die sich in Namen von Titeln wiederfinden, sind natürlich Liebe bzw. Lieben mit 53 Mal, der Blues mit 24 Mal, Rock'n'Roll mit 22, Feuer mit 18, Abend mit 11 Mal und natürlich Berlin mit 10 Mal. Karl-Marx-Stadt oder Leipzig heißt übrigens kein einziger Titel. Macht nichts, denn hier kommt Musik aus Leipzig. Renft mit Was mir fehlt.

Aus dem 74er Film Für die Liebe noch zu mager, die Klaus-Renft-Kombo mit Was mir fehlt. Doch weiter mit kuriosen Fakten des Ostrock. Von 1960 bis 1986 mussten alle Titel grundsätzlich in der Landessprache gesungen werden. Anglismen tauchen höchst selten mal auf und dann nur in Form von Worten wie Blues, Rock'n'Roll, Power oder Jeans. Ausnahmen von oben genannter Regel bilden die Titel I Wonder Why von 78 und Solo Sunny von Günter Fischer und Regine Doberschütz. Erst ab 1987 tauchen vereinzelt englisch gesungene Titel im Heavy-Metal-Bereich oder bei den anderen Bands auf. So, ich denke, das war für diese Art statistische Auswertung erst einmal genug und deshalb weiter mit Musik aus den 70ern und den Anfangstagen von Karat mit Leute, welch ein Tag und im Anschluss mit dem Lift-Klassiker Nach Süden.

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0: Das Wetter bis morgen.
2: In der Nacht zum Samstag, da können sich aus dichten Wolken einzelne, zum Teil auch kräftige Schauer und Gewitter bilden. Die Luft, die kühlt sich auf Werte zwischen 13 und 9 Grad ab und der Wind, der weht dazu schwach bis mäßig aus Südwest. Morgen anfangs noch gelegentlich etwas Regen, im Tagesverlauf zunehmend freundlicher. Dazu gibt es Tageshöchsttemperaturen mit Werten zwischen 14 und 19 Grad in der Region. Und die Aussichten für die kommenden Tage, die haben wir natürlich auch noch einmal für Sie. Am Sonntag und am Montag erwartet uns ein Sonne- und Wolkenmix und es wird überwiegend niederschlagsfrei. Dazu insgesamt nur mäßig warm.
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2: Wir schauen noch einmal gemeinsam auf die Straßen. Das ist der aktuelle Verkehrsservice hier bei Radio Erzgebirge RSA. Derzeit keine Störungsmeldungen für unser Sendegebiet. Ihnen allen, wo es geht, eine gute Fahrt. Kommen Sie gut und sicher durch den Abend und in die Nacht.
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4: Ihr hört Franks Musikkiste mit einem Special zu statistischen Fakten des Ostrock und mittlerweile befinden wir uns in den 1980er Jahren. In diesem Jahrzehnt wurden die meisten Titel, nämlich 3800 Songs, produziert. Das Interesse der Fans an nationaler Musik nahm jedoch bis zur Wende von Jahr zu Jahr ab. Dies lag zum einen an der Qualität der meisten Songs, zum anderen jedoch auch an der zunehmenden Ablehnung der politischen Zustände im Land. Dies kam, wenn auch versteckt, in vielen Texten zum Ausdruck. So zum Beispiel im nun folgenden Song der Gruppe Karussell aus dem Jahre 1984, in dem es um Ausgrenzung und Unverständnis gegenüber jungen Leuten geht. Wie ein Fischlein unterm Eis.

Am Ende, das heißt mit dem Anschluss der DDR an das Grundgesetz der BRD am 3. Oktober 1990, war auch der Ostrock Geschichte. Scheinbar, muss man heute sagen. Denn gerade heute, mehr als 35 Jahre nach dem Verschwinden dieses speziellen Genres, war und ist es mir eine Freude, unabhängig von Platzierungen und Jahrescharts, Veröffentlichungen auf Tonträgern, der Präsenz in Jugendzeitschriften, im Jugendradio oder TV-Sendungen, herauszufinden, welche der mehr als 7500 produzierten Songs die wirklich werthaltigen sind. Ob ich damit immer richtig liege, weiß ich natürlich nicht. Letztendlich sind es nur Empfehlungen, die euch ermutigen sollen, diese wunderbare Musik wieder zu entdecken. So möchte ich heute unseren statistischen Schnelldurchlauf durch 30 Jahre Ostrock mit einem Titel von 1990 beschließen, der sowohl textlich, aber auch musikalisch sehr gut in die sogenannte Wendezeit passt und mit Platz 2 das Siegertreppchen der letzten DDR-Jahrescharts nur knapp verfehlte. Hier sind Keimzeit mit Irrenhaus. Du

0: Und das war's auch schon wieder für heute. In den nächsten Sendungen beschäftigen wir uns mit der Frage, wer denn wohl die erfolgreichste Band des Ostrock war. Wer es nicht erwarten kann, kann bis dahin ja die eine oder andere Ostrock-Geschichte in meinem Buch »Der Ostrock ist tot, ist lebe der Ostrock« nachlesen. Wie immer wünsche ich euch allen eine gute Zeit, macht was draus und lasst euch nicht unterkriegen. Euer Frank.
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3: So, jetzt bin ich fertig. Ist die Dreiviertel? Können wir losgehen. Und jetzt wieder der Kassel-Nachrichten. Neues aus Neidorf.
4: Herzlich willkommen im Dreiseitenhof zum Weyrich-Karzl in Seematal, Ortsteil Neudorf, am 22. August ab 18 Uhr zum Konzert mit dem sächsischen Blechbläserkonsort. Es erwartet Sie ein abwechslungsreiches und kurzweiliges Programm mit einem ambitionierten sächsischen Ensemble. Kammermusikalische Tradition der Blechbläsermusik, mal klassisch-historisch und mal modern interpretiert. Der Eintritt ist an diesem Abend frei. Für das leibliche Wohl ist gesorgt.
3: So, das waren die Kerzelnachrichten. Mehr auf fuss-weierkerzel.de. Fertig. So, jetzt gehört hier der nächste Rohr. Weierkerzel, Gruß und klar. Was kostet schon das Gaben? Bringe Gott und Heimlichkeit nein in Urlaub.
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1: Das war die Musikkiste und der Freitagfeierabend hier bei Radio Erzgebirge RSA. Jetzt kurz nach 20 Uhr, da geht es dann weiter mit den Kollegen von RSA aus Leipzig und den Weltnachrichten. Das Neueste aus Sachsen, Deutschland und der Welt. Mir bleibt nur noch, mich von Ihnen zu verabschieden, Ihnen noch einen schönen Abend zu wünschen. Machen Sie es gut und machen Sie es besser. Ich freue mich sehr, dass Sie zugehört haben. Ihr Florian.

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1: Hallo zusammen, hier ist wieder Frank Fleming mit der Musikkiste. Und in der heutigen Ausgabe möchte ich mich ein wenig mit den Anfängen des Ostrock beschäftigen. Wir gehen also back to the roots. Leider müssen wir auf unserer Suche nach geeigneten Titeln feststellen, dass es für die 1950er Jahre keinerlei Material, welches aus der damaligen DDR bzw. den Bruderländern stammt und dem Genre Beat oder Rock oder Twist zuzuordnen ist. Offensichtlich wurde seit dem Aufkommen des Rock'n'Roll Mitte der 50er Jahre bis Anfang der 60er Jahre von den hier ansässigen Bands nur das nachgespielt, was man aus den Radiosendern der Westzone wie RIAS Berlin oder AFN so kannte. Seitens des Publikums waren eigene Titel ohnehin nicht gefragt, denn im Prinzip war man froh, dass sich überhaupt jemand traute, Jugendmusik, also Rock'n'Roll oder Twist, wenigstens nachzuspielen. Die ältesten, mir bekannten Ostrock-Songs aus eigener Feder stammen aus den Jahren 1960 und 61, wurden also in einer Zeit eingespielt, in der sogar die Beatles noch eine unbekannte Coverband waren und auf der Hamburger Reeperbahn gastierten. Hüben wie drüben waren also Rock'n'Roll-Standards und Stücke wie Red River Rock von Johnny and the Hurricanes, aber auch Instrumentaltitel von Cliff Richards Begleitband den Shadows angesagt. Ein typisches Beispiel ostdeutscher Anfänge bringen wir nun zu Gehör. Es stammt aus dem Jahre 1964 und ist von den Leipziger The Butlers, deren Bassist die Ostrock-Legende Klaus Renft war. Butlers Boogie.

Die Leipziger Beatkapelle The Butlers existierte bis zu ihrem Verbot 1965 nur 3 Jahre lang und zählte zu den führenden Bands des Landes. Sogar die SED-Tageszeitung Neues Deutschland lobte sie noch 1964 in höchsten Tönen. Zitat: Sobald die Musik einsetzt, gleicht die Tanzfläche einem aufgewühlten Meer, auf dem die aus der Verstärkeranlage klingenden Rhythmen die Wogen hochpeitschen. Zitat Ende. Der zweite Song aus der Steinzeit des Ostrock, den ich heute vorstellen möchte, stammt ebenfalls aus dem Jahre 1964 und wurde von der 1959 gegründeten Berliner Gitarrenkombo Franke Echo Quintett eingespielt. Neben Dieter Franke mit seiner dreihalsigen Gitarre, Marke Eigenbau, gehörte auch Ostrock-Legende Henry Kutowski am Schlagzeug zur Band. Hören wir also nun deren Coverversion des Hits Peter Gunn mit Hans Sigismund am Saxophon.

Hier ist Franks Musikkiste und wir hören Musik aus den Anfängen des Ostrock. Im November 64 sorgte das eben gehörte Franke Echo Quintett bei dem live aus dem Friedrichstadtpalast im Rundfunk und Fernsehen übertragenen Amiga-Cocktail für Hysterie im Publikum. Denn dieses forderte lautstark eine Zugabe. Die wurde aber von Moderator Heinz Quermann nicht gewährt. Die bereits auf der Bühne befindliche Schlagersängerin wurde daraufhin gnadenlos ausgebuht. Und das alles wurde live im Fernsehen übertragen. Doch nicht nur hierzulande, sondern auch in den östlichen Nachbarländern, der Volksrepublik Polen und der Tschechoslowakei, war die Beatbegeisterung nicht anders. Auch dort schossen spätestens mit dem Bekanntwerden der Beatles viele sogenannte Gitarrenkombos wie Pilze aus dem Boden. Einige trauten sich sogar, englische Texte zu singen. So hören wir jetzt die slowakische Band The Beatmen mit einem wirklich gelungenen Titel aus dem Jahre 1965, Safely Arrived.

Wie es der Zufall wollte, hörte Manfred Mann, der zu jener Zeit gerade einen Auftritt in der Slowakei hatte, die Beatmen und wollte sie für seine geplante Tournee als Vorband engagieren. Doch die tschechischen Kulturfunktionäre lehnten ab und wollten stattdessen die Prager Band Olympics mit ihm auf die Tour schicken. Die mochte jedoch Manfred Mann nicht und letztendlich platzte dann auch die gesamte Tournee. Bereits seit 1954 existierte in ostdeutschen Landen das Hermann-Quintett und spielte seitdem eine Unzahl von Titeln beim Rundfunk und bei Amiga für andere Künstler ein. 1964 hatten die Musiker die Beatles-Songs »Komm, gib mir deine Hand« und »Sie liebt dich« als Coverversionen aufgenommen und auf Wunsch der Plattenfirma sich in »Die Amigos« umbenannt. Aber auch eigene Titel waren entstanden. Und einen davon hören wir jetzt. Gestern vor der Tür.

Ihr hört Franks Musikkiste mit Musik aus den Anfängen des Ostrock. Bis 1965 hatten sich im östlichen Teil Deutschlands Kapellen wie die Sputniks, die Lunics, die Butlers, das Franke Echo Quintett oder auch Achim Menzels Diana Show Quartett ein begeistertes Publikum erspielt. Sogar die Plattenfirma Amiga brachte 1964 anlässlich des in Ost-Berlin stattfindenden Deutschlandtreffens der Jugend noch zwei Sammel-LPs unter dem Titel Big Beat heraus. Hiervon hören wir nun das 1964er Instrumental, das Sputniks, und das heißt Sputnik-Thema. Musik.

weiß nicht, wie es euch geht, aber wenn ich solche Musik höre, da erscheinen vor meinem geistigen Auge immer wieder Fotos aus dem Fotoalbum meiner Eltern. Vater trägt zum geöffneten Jackett einen schmalen Lederschlips, Mutter trägt flache Schuhe zu einem knielangen Rock und hat ihre Haare hochtupiert. Mit anderen Worten, auch damals schon hob sich die Jugend in ihrem Äußeren von der erwachsenen Welt ab, tanzte Twist und hörte andere Musik als die ältere Generation. Denen hätte, oder hat vielleicht auch, der nun folgende Titel der tschechischen Band Mephisto gefallen. Ein sogenannter Schleicher zum Engtanzen. Midnight.

Ihr hört Franks Musikkiste mit Musik aus den Anfängen des Ostrock. Schauen wir noch einmal über die Oder-Neiße-Grenze ins Polnische. Auch dort hatte sich bereits 1962 ein gut aussehender junger Mann namens Czesław Niemen mit selbstgeschriebenen Schlagern einen Namen gemacht. Seine 65er-Single Hey Mädchen sang er selbstbewusst in seiner Landessprache. Und das klang dann so.

0: musikalische und künstlerische Entwicklung von Czesław Niemen ging dann ab 1967 in eine völlig andere Richtung. Von Balladen und Blues über Progressivrock bis hin zum Jazz und elektronischer Musik war alles dabei. Und heute wird der 2004 verstorbene Künstler in seiner Heimat wie ein Volksheld gefeiert. Ebenfalls mit Schlagermusik hat der vom ostdeutschen Talentevater Heinz Quermann entdeckte und geförderte Sänger Frank Schöbel begonnen und ist, im Gegensatz zu Niemen, diesem Genre ein Leben lang treu geblieben. Er gilt heute völlig zu Recht als der erfolgreichste Schlagersänger der DDR. Was viele jedoch nicht wissen ist, dass Schöbel viele seiner Erfolgstitel auch selbst geschrieben hat. So auch den folgenden Hit Party Twist.
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Frank Schöbel mit Party Twist. Ich habe mir mal die Mühe gemacht und die beim gerade gehörten Stück verwendeten Anglizismen nachgezählt. Es sind sage und schreibe 8 englische Vornamen, die mehrmals wiederholten Worte Party und natürlich Twist, sowie ein unverhohlen herausgeschrienes Yeah, yeah. Das konnte nicht gut gehen. Und so war es dann auch. Nachdem 1965 bei einem Konzert der Rolling Stones auf der Berliner Waldbühne, also der Westberliner Waldbühne, das komplette Inventar durch aufgeputschte Beatfans zerlegt wurde und das Konzert durch die Polizei bereits nach 20 Minuten abgebrochen wurde, war im Osten Deutschlands endgültig Schluss mit lustig. Sowohl der damalige FDJ-Chef Erich Honecker als auch Parteichef Ulbricht sprachen dem Rundfunk, dem Fernsehen und eben auch allen Beatbands ein Verbot zur Aufführung derartiger Musik aus. Der Schock war groß und über Jahre hinaus wurde es unmöglich, die hoffnungslos begonnene Entwicklung nationaler Beatmusik fortzusetzen. Irgendwie passend hierzu erscheint mir dann auch der nun folgende Titel von Thomas Natschinski und seiner Band Team 4 aus dem Jahre 65. Das Lied von den Träumen.

0: Unter dem Deckmantel der sogenannten Singebewegung und der Vorgabe, in Deutsch zu singen, gelang es dann 1968, der von Team 4 in Thomas Natschinski und seine Gruppe zwangsumbenannten Band doch noch, die erste Beat-LP mit deutschen Texten bei Amiga zu produzieren. Doch dazu mehr in der nächsten Sendung über die Entwicklung des Ostrock in der zweiten Hälfte der 60er Jahre. Bis dahin wünsche ich euch eine gute Zeit, macht was draus, euer Frank.
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2: Nachgedacht mit Liedermacher und Evangelist Lutz Schäufler.
3: Der Tod sitzt vor der Stadtmauer auf einer Bank. Ein Mann kommt vorbei, setzt sich zu ihm und fragt den Tod: Was tust du hier? Der Tod antwortet: Ich gehe heute Abend in die Stadt und hole mir 10 Menschen. Der Mann läuft in die Stadt, ruft aufgeregt in den Straßen: Der Tod wird kommen und 10 Menschen mitnehmen. Daraufhin rennen alle panisch in ihre Häuser, sperren die Türen zu. 100 Menschen sterben in jener Nacht. Als der Mann die Stadt wieder verlässt, sitzt der Tod immer noch dort und der Mann fragt zornig: Du wolltest 10 Menschen holen, es waren aber 100. Der Tod antwortete: Ich habe 10 geholt, Kranke und Alte wie jede Woche. Den Rest hat die Angst geholt, für die du zuständig bist. Wir müssen heute feststellen, die Angst ist ein Geschäftsmodell geworden. Mit Angst wird regiert und werden Menschen gesteuert. Mit Angst vor Terror, Klimakatastrophen und Krankheit werden die Menschen getrieben. Alle unsere Ängste kommen von der Angst, die uns eigentlich alle beherrscht, die Angst vor dem Tod. Manche Menschen haben so viel Angst vor dem Sterben, dass sie nie wirklich zu leben beginnen. Erst wenn die Angst vor dem Tod überwunden ist, kann die Freude am Leben aufblühen. Das ist die frohe Botschaft der Bibel, auch Evangelium genannt. Jesus ist auferstanden, er hat den Tod besiegt. Jesus macht ein Leben ohne Trauer, Tränen und Tod möglich. Wer zu ihm gehört, zu dem sagt er: Ich lebe und ihr sollt auch leben. Der Tod hat dann nicht mehr das letzte Wort, sondern Jesus. Diese Ewigkeitshoffnung strahlt in das Leben vor dem Friedhof hinein. Der lähmenden Angst geht dann die Luft aus und das Leben kann aufatmen.
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